0: führenden Schule. Inzwischen haben sich auch Studierende angeschlossen und Hochschulstandorte blockiert. Die deutsche Fußballnationalmannschaft hat in München einen Sieg gegen Serbien gefeiert. Im dritten Spiel der Nations League setzte sich das DFB-Team mit 2:0 durch. Aus München Michael Augustin.
1: Der erste Sieg des neuen Bundestrainers Jürgen Klopp, ein hochverdienter Erfolg. Das deutsche

Oh, und come along, willkommen hier in der ARD Hitnacht mit Imme Tröger heute und gern auch mit Ihrer Post. Wir lesen ja immer sehr gern von Ihnen, zum Beispiel auch von Sascha, denn der schreibt zur Frage der Nacht. Hallo Imme, schön mal wieder deine Stimme zu hören. Meine Eltern meinten, dass sie mir etwas Gutes tun, wenn sie mich nach dem Schauspieler Sascha Hehn benennen. Der Typ vom Traumschiff, schreibt er hier in Klammern. Ja, ob das jetzt so eine gute Idee war, das muss man selbst entscheiden. Ach Sascha, wenn es nur das Traumschiff wäre. Ja? Sascha Hehn war auch in der Schwarzwaldklinik unterwegs und sah immer sehr schmuck aus, soweit ich das recherchieren konnte. Und auch Ronny hat

Peter Maffay und Tiefer. Damit willkommen beim gemeinsamen Wachbleiben, zusammen auch mit Tina Turner und GoldenEye. Und vielleicht gibt es ja da bald in Berlin, in Stahnsdorf, Menschen, die in ihrem Adresskopf demnächst Tina Turner Straße angeben. Stahnsdorf hatte die Idee, in einem neuen Wohngebiet die Straßen nach Musikgrößen zu benennen und hat eine Umfrage gestartet. Und dabei konnten die Bürger auch selbst Vorschläge machen. Darunter war auch John Lennon, David Bowie, Elvis, Freddie Mercury und eben auch Tina Turner. Im November soll jetzt darüber

0: Und da ist der Blick auf die Straßen, der Verkehrsservice in der ARD-Hitnacht. Die A40 Duisburg-Essen ist zwischen Kreuz Duisburg und Kreuz Kaiserberg wegen Bauarbeiten in beiden Richtungen noch bis Montag gesperrt. A40 Duisburg Richtung Venlo, auch die ist gesperrt zwischen Vankum und Niederdorf, hier wegen Bauarbeiten bis früh um 5. Die A52 Mönchengladbach Richtung Düsseldorf ist zwischen Kreuz Nersen und Kreuz Karst wegen Fahrbahnerneuerungen bis heute Abend gesperrt. Die A61 Mönchengladbach Richtung Venlo ist zwischen Kaltenkirchen und Grenzwald wegen Bauarbeiten bis Montag früh gesperrt. Und die A66 Wiesbaden Richtung Frankfurt ist zwischen Wallau und Wiesbadener Kreuz nach einem Unfall nach wie vor gesperrt. Das waren die Verkehrsmeldungen. Wir wünschen Ihnen eine gute Fahrt.
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Mit Matthew Wilder durch die AD-Hitnacht. Break My Stride. So gehen wir hier gemeinsam durch die Nacht mit Ihnen und halten Sie wach, jetzt mit einer Empfehlung unserer Musikredaktion. Wir hören in das aktuelle Album von Nino De Angelo. Vivi la Vita, so heißt es, und ist ein Album, das sich doch sehr um Italien dreht. Nino De Angelo verbringt dort auch sehr viel Zeit und es scheint als Ziel,

0: Edith, Sonntag geht es in der Nations League mit dem Rückspiel in Griechenland weiter.
1: Das waren die Nachrichten. Das Wetter in Deutschland. Viele Wolken und gebietsweise Regen, Nebel möglich. Minimal 15 bis 8 Grad. Tagsüber ostwärts abziehender Regen, später von Westen her freundlicher mit Sonne. Höchstwerte 15 Grad im Erzgebirge bis 24 Grad am Oberrhein. Am Sonnabend ein Wechsel aus Sonne und Wolken. Vereinzelt sind Schauer möglich, 19 bis 25 Grad. Am Sonntag im Westen wechselnd bewölkt, im Süden und Osten Schauer möglich, 17 bis 24 Grad. Es ist 3.03 Uhr.
2: Und hier ist der Verkehrsservice in

an, wurde unter anderem gewählt wegen des Komponisten Johann Sebastian Bach. Das gefällt mir. Mozart hat ja über ihn gesagt, nicht Bach, sondern

zu. Am 6. November, da erscheint es und es wird Airplane Mode heißen. Und auf Tour ist James Blunt dann auch mit der neuen Scheibe im nächsten Jahr dann ab Februar zu erleben. Bei uns in Nürnberg, in Hannover, München, Leipzig, Düsseldorf und Hamburg und auch in Berlin, Stuttgart, Freiburg und Mannheim. Bisschen dauert es also noch. Bis dahin hören Sie James Blunt eben in der ARD-Hitnacht. Ist ja kein Ding. Ich bin Imme Tröger. Schönen guten Morgen.

Whitney Houston hier in der ARD-Hitnacht. My Love is Your Love. Unterschreiben Sie uns so fleißig heute, weil wir wissen wollten, ob Sie jemanden kennen oder vielleicht sogar selbst betroffen sind von einem

0: Verteidigungsminister Pistorius äußerte sich auf dem niedersächsischen Truppenübungsplatz Bergen zu dem Thema. Demnach wird der Verband aus bis zu 600 Männern und Frauen bestehen. Er könne Reichweiten bis zu 500 Kilometern abdecken. Das Drohnenregiment soll auch mit den neuen Kamikaze-Drohnen ausgerüstet sein, die die Bundeswehr gerade erprobt. Der neue Verband wird offenbar Teil der 10. Panzerdivision werden, zu der auch die zum Schutz der NATO-Ostflanke in Litauen stationierte Panzerbrigade 45 gehört. Die Einführung von Drohnen ist auch eine Lehre aus dem Verlauf des Kriegs in der Ukraine.
1: Reisende auf der Bahnstrecke zwischen Hannover und Berlin müssen sich von heute an

BTO und You Ain't Seen Nothing Yet hier in der ARD Hit Nacht. Wünsche einen schönen Freitagmorgen. Da wollen wir liebe Grüße zum Namenstag sagen. Und zwar an Gideon, den Holzhauer, der manchmal auch mit Racheengel übersetzt wird. An Gottfried, den von Gott Beschützten. Und an Jakob, der auch mehrere Bedeutungen hat, so auch unter anderem Gott möge schützen, der Fersenhalter oder auch der Überlistende. Na, das ist ja was, ja.

für die lieben Worte. Und er schreibt außerdem: Ich wünsche dir, dem gesamten ARD-Hitnacht-Team, meinen Eltern, die ebenfalls gerade mit mir zusammen die ARD-Hitnacht hören, und allen ARD-Hitnacht-Hörern einen wunderschönen guten Freitagmorgen.

So klingt die Adi-Nacht. Bruce Hornsby und The Way It Is um 4.52 Uhr mittlerweile. Einen schönen guten Morgen wünschen wir. Wir reisen jetzt erstmal zusammen ins Jahr 1961. Juri Gagarin fliegt als erster Mensch in den Weltraum. Die Berliner Mauer wird gebaut und die Antibabypille kommt auf den Markt. Im Kino begeistert Audrey Hepburn mit Frühstück bei Tiffany und im Radio, da klingen Hits wie dieser hier. Benny King mit Stand By Me. So geht Wachbleiben im Nachtdienst und der Weg Richtung Frühschicht. Die ARD-Hitnacht heute aus Dresden.

0: CDU ist sich bei der Frage nicht einig. Wegen der Schülerproteste in Frankreich sollen heute rund 400 Schulen geschlossen bleiben. Seit Beginn der Proteste sind mehr als 500 Menschen verletzt worden. Frankreich-Korrespondentin Julia Borutta fasst die Situation zusammen.
1: Die Bilder dieses Tages driften weit auseinander. Auf der einen Seite die brennende Turnhalle in Nantes, das abgebrannte Feuerwehrauto in Marseille, der lahmgelegte Tramverkehr in Straßburg. Auf der anderen Seite Lehrer, die Menschenketten vor den jungen Leuten bilden, damit diese nicht von der Polizei angegriffen werden. Die Regierung hat angekündigt, eine Dialogplattform einzurichten, um Vorschläge zu sammeln, die dann strukturiert ausgewertet werden sollen. Die Anführer der Schülerbewegung hingegen haben für kommenden Dienstag einen weiteren großen Protesttag angekündigt.

Jede Perle steht für ein bestimmtes Gebet. Ich kann ihn allein beten oder gemeinsam mit anderen. Wenn ich bei jedem Gebet die entsprechende Perle zwischen den Fingern halte, dann führen mich die Perlen durch den ganzen Rosenkranz. Dabei werden immer wieder die gleichen Gebete wiederholt. Langweilig könnte man meinen. Oder meditativ. Denn gerade das immer Gleiche kann etwas Beruhigendes haben. Sich

0: aber auch schnell gegangen, finde ich jetzt auf einmal, dass es morgens wieder so lange dunkel ist und abends schon wieder so schnell dunkel ist.
1: Ja, leider.
0: Ich habe gerade schon gesagt, du hast deinen Job in dieser Woche schon erledigt eigentlich und das ist Mülltonnen einsammeln und ausgeben.
1: Genau, in der Regel tausche ich im Südkreis des Landkreises Kassel die Mülltonnen morgens aus und oder den Tag über und muss deshalb früh raus um 5 und habe da 13 Gemeinden und 44 Ortsteile unter mir.
0: Das heißt, immer wenn irgendjemand umzieht und dann eine andere Mülltonne bestellt oder eine größere Mülltonne braucht, dann fährst du raus und tauschst die Dinger dann.

und Almost Fire zu schreiben. Also es ist so eine Coming-of-Age-Geschichte, wo es ums Erwachsenwerden geht und um Liebe. Und eigentlich muss man sagen, er hat diesen Auftrag komplett verfehlt, hat stattdessen einen Song geschrieben über die unglaubliche Geschichte von Rick Hansen. Das war damals ein Sportler, der nach einem Autounfall im Rollstuhl saß und dann mit diesem Rollstuhl

Pistorius plant erstes Drohnenregiment der Bundeswehr. Deutschland-Trend sieht geteilte Meinung zum Tankrabatt. DFB-Team holt ersten Sieg unter Klopp. Das Wetter, mal Sonne, mal Wolken und Trocken.

0: Da ist am Fuldaer Dreieck wegen einer Baustelle bis voraussichtlich 11 Uhr heute Vormittag die Verbindung zur A66 in Richtung Frankfurt gesperrt. Eine Umleitung ist eingerichtet und zwar ab Fulda Nord über die B27. Und gar nicht gut, die A66 Wiesbaden Richtung Frankfurt ist zwischen Wallau und dem Wiesbadener Kreuz nach einem Unfall gesperrt. Bitte umfahren Sie dieses Gebiet weiträumig. Beim Wetter liegen die Schauer hinter uns. Regenwolken sind aus Hessen rausgezogen. Aktuell wabert noch ein bisschen Nebel rum bei 13 Grad in Alsfeld, 14 Grad in Heppenheim und 14 Grad in Edermünde. Später löst sich der Nebel auf, Sonne kommt raus und bleibt auch bis heute Abend. Ab und zu ziehen mal so ein paar harmlose Wolken durch, aber es bleibt trocken. Höchstwerte heute zwischen 17 und 22 Grad. Und auch am Wochenende gibt es einen freundlichen Mix aus Sonne und Wolken.
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0: Guten Morgen an diesem Freitag jetzt mit Nick Kamen und Billy Idol gibt's direkt hinterher.
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2: Es ist 6:30. Die Bundeswehr geht neue Wege und bekommt ein eigenes Drohnenregiment. Katrin Gerewitz aus den hr1 Nachrichten ist im Studio mit den Details.
3: Guten Morgen. Das Regiment soll bis zu 600 Soldaten umfassen, im Laufe des nächsten Jahres aufgebaut werden und es soll unbemannte Drohnen steuern. Verteidigungsminister Pistorius sagt, wer sich zu Land durchsetzen wolle, müsse den Kampf mit unbemannten Systemen beherrschen. Das ist auch eine Erkenntnis aus dem Ukraine-Krieg. In der Ukraine greift Russland immer wieder

A66. Und dann haben wir die A66, Wiesbaden Richtung Frankfurt. Da ist zwischen Wallau und dem Wiesbadener Kreuz nach einem Unfall gesperrt. Bitte umfahren Sie dieses Gebiet weiträumig. Der Regen ist vorbei. Heute kommt schon wieder hessenweit die Sonne.

0: Oktober haben wir weiterhin recht hohe Werte und im Laufe des Tages erreichen wir zwischen Darmstadt und Bärfelden so 18 bis 23 Grad. Zu all dem verdünnisieren sich Wolken und eventuelle Nebelschwaden und es kommt mittendrin immer mal wieder die Sonne zum Vorschein. Und das tut sie bei uns auch am kommenden Wochenende.
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2: Einen wunderschönen guten Morgen.

0: 17 bis 23 Grad. Die Nachrichten mit Katrin Gehrewitz. Guten Morgen. Der Hitzestress in diesem Sommer war extrem. Etwas mehr als die Hälfte des europäischen Kontinents hat bis Ende September darunter gelitten. Das zeigt eine Analyse des EU-Klimadienstes Copernicus. ARD-Korrespondentin Katrin Schmidt.
1: Die Copernicus-Forscher sprechen von einem neuen Rekord. In Westeuropa war es laut den Forschern der wärmste Sommer seit Beginn der Aufzeichnungen. Mit im Schnitt 2,5 Grad über dem langjährigen Mittel. Gleichzeitig herrschte große Trockenheit. Flüsse wie Rhein, Donau oder Loire

0: das Gebiet weiträumig zu umfahren. Gute Fahrt! Gestern hatten wir einen Tag lang dicke Regengüsse, aber heute ist es schon wieder trocken. Wie es beim Wetter genau aussieht in Ihrer Region, auch am Wochenende, dazu jetzt Martin Gutt.
1: Die letzten Regenspritzer haben sich Richtung Osten verabschiedet und so kommt heute hier im Süden von Hessen wieder öfter die Sonne vorbei. Es gibt ein ständiges Gemisch aus Wolken und Sonnenschein mit tendenziell mehr blauem Himmel heute Nachmittag. Bis dahin bekommen wir bis zu 23 Grad an der Bergstraße, weiter oben im Odenwald sind es so 18. Diese milden Werte von über 20 Grad dürfen wir auch am Wochenende erwarten. Am Samstag scheint dazu die Sonne, am Sonntag ist es ein bisschen wolkiger.
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0: Guten Morgen am Freitag. Da fällt meinem Sohnemann und allen anderen Schülern und Schülerinnen in Hessen das Aufstehen vielleicht ein kleines bisschen leichter als sonst. Letzter Schultag vor den Ferien. Und das Wetter heute und am Wochenende wird auch sehr nett. Das sind doch mal Aussichten.

0: Der Iran-Krieg hält weiter an, genauso wie das Niedrigwasser auf dem Rhein. Und irgendwann geht es ja nicht mehr anders. Dann ist der Tank fast leer. Das sagt auch Alexander Groth aus Dreieich. Er füllt seinen Tank nur noch mit kleineren Mengen Heizöl.
1: Ja, das ist das zweite Mal, dass ich 500 Liter tanke, in der Hoffnung, dass der Ölpreis irgendwann wieder nach unten geht.
0: 1040 Euro hat er jetzt für seine 500 Liter Heizöl berappt. Aber immerhin ist er jetzt erstmal sicher für den Winter. Andere Kunden bei uns in Hessen haben sich total verkalkuliert.

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0: herrschen. Und die deutsche Fußballnationalmannschaft der Männer hat den ersten Sieg mit Trainer Jürgen Klopp eingefahren. In der Nations League hat das Team gegen Serbien gewonnen mit 2:0.
1: Danke, Katrin. Und was es Wichtiges gibt aus Ihrer Region, das hören Sie jetzt aus unseren Regionalstudios.
2: Hier ist das Studio Darmstadt.

0: 18 bis 23 Grad. Zu all dem verdünnisieren sich Wolken und eventuelle Nebelschwaden und es kommt mittendrin immer mal wieder die Sonne zum Vorschein. Und das tut sie bei uns auch am kommenden Wochenende.
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2: Kurz nach 7:30, der Run auf die Supermärkte hat begonnen. Heute wird's richtig voll. Morgen kann man ja nicht einkaufen. Morgen ist Feiertag. Ich muss gleich erstmal eine Einkaufsliste schreiben,

0: verteilt auf 5 Jahre. Die Unis aus Gießen und Marburg wollen damit überzeugen, dass Spitzenforschung auch im eher ländlichen Raum vorangetrieben werden kann. Zum Beispiel, wenn es um Herz-Lungen-Krankheiten oder nachhaltige Batterien geht. Außerdem gehen die Universitäten Mainz, Frankfurt und Darmstadt gemeinsam ins Rennen. Und zwar bundesländerübergreifend. Schwerpunkte hier sind unter anderem die Forschung zu künstlicher Intelligenz oder über die Struktur von Zellmolekülen.
1: Erster Sieg für die deutsche Fußballelf unter dem neuen Trainer Jürgen Klopp. In der Gruppenphase der Nations League hat sich Deutschland gestern Abend in München gegen Serbien durchgesetzt mit 2:0. ARD-Sportreporter Michael Augustin.
2: Das deutsche Team gab mehr als 20 Torschüsse ab, darunter riesengroße Chancen. Serbien war ein schwacher Gegner, beschränkte sich nur auf die Defensive. Anders als gegen Griechenland fand die DFB-Elf diesmal Lösungen und Lücken. Die deutsche Mannschaft ließ den Ball gut laufen und wurde mit viel Beifall verabschiedet. Sonntag geht es in der Nations League mit dem Rückspiel in Griechenland weiter.
1: Und das steht heute noch an. In Bremen beginnen die Feiern zum Tag der deutschen Einheit morgen.

0: Werte von über 20 Grad dürfen wir auch am Wochenende erwarten. Am Samstag scheint dazu die Sonne, am Sonntag ist es ein bisschen wolkiger.
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Viertel nach acht. Ich liebe die Vorstellung, dass selbst im Bagger in Bad Endbach jetzt gerade HR1 läuft und Stefan volle Möhre mitsingt bei den Hooters.

0: Der heiße Sommer, denn der hat dafür gesorgt, dass rund 70% der jungen Weihnachtsbäume abgestorben sind. Für die Produzenten zum Beispiel im Odenwald ist das natürlich eine Katastrophe. Sie müssen einen großen Teil ihrer jungen Bäume ausgraben und neu pflanzen. Die Folge, die Bäume werden jetzt im Winter schon teurer werden und in so 6-7 Jahren, wenn die jetzt abgestorbenen Bäume reif zum Schlagen gewesen wären, könnte es eine echte Knappheit an lokalen Weihnachtsbäumen geben. Stefanie Hofmann, Odenwald.
1: Für die Universitäten aus Frankfurt, Darmstadt und Mainz steht heute der vielleicht wichtigste Tag des Jahres an. Am Nachmittag wird die Entscheidung im sogenannten Exzellenzwettbewerb verkündet. Es geht um zusätzliche Fördergelder von bis zu 140 Millionen Euro. Verteilt auf 5 Jahre. Für die Unis aus Rhein-Main ist es also ein bisschen wie für die Fußballer von Eintracht Frankfurt, die sich für die Champions League qualifizieren wollen. Sie wollen die Besten der Besten in Deutschland sein und eben auch eine größere Rolle im internationalen Wettbewerb. Es gibt 5 freie Plätze in dem Förderprogramm und 11 Bewerbungen aus ganz Deutschland. Neben dem Rhein-Main-Verbund im Rennen sind auch die Unis aus Gießen und

0: so viel los an diesem Wochenende in Hessen. Kelterfest in Groß-Umstadt, Erntefest mit Herbstmarkt im Hessenpark in Neuansbach, Tag der offenen Hoftore in Alt-Niederursel, dann haben wir noch einen Herbstmarkt in Homberg-Efze, den Erntedankmarkt in Werheim und so weiter und so weiter. Und im Kloster Eberbach gibt's Kino in ganz besonderer Kulisse, nämlich in den altehrwürdigen Mauern, genau da, wo der Film vor 40 Jahren gedreht wurde, läuft Der Name der Rose. Ein absolut einzigartiges Erlebnis, verspricht Julius Wagner vom Stiftungsrat des Klosters Eberbach.
1: Es sind nur die Kerzen an. Man ist unheimlich schnell einfach in diesem Set drin. Dieses sich reinfühlen in das Mittelalter, in die

9 vor 9, das waren jetzt schon mal satte 4 Minuten Vorfreude. 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

gesichert. Dann liegt ein Metallteil auf der A49 Gießen Richtung Kassel zwischen Baunatal Nord und Kreuz Kassel West auf der Fahrbahn. Bitte auch hier vorsichtig fahren. Personen auf der Fahrbahn haben wir auch auf der A60 Mainz Richtung Rüsselsheim. Bitte vorsichtig fahren. Am Rüsselsheimer Dreieck auf der Verbindung zur A67 Richtung Mönchhof-Dreieck sind die Personen unterwegs. Ein Stau nach einem Unfall auf der A3 Frankfurt Richtung Würzburg heute Morgen zwischen Wertheim-Lenkfurt und Helmstadt. 5 Kilometer der rechte Fahrstreifen und der Standstreifen sind hier dicht. Noch ein Unfall auf der A7 Kassel Richtung Hannover zwischen Kassel-Nord und Hannmünden-Lutherberg. 5 Kilometer Stau. Der Unfall ist auf dem linken Fahrstreifen passiert. Es dauert hier so etwa 20 bis 30 Minuten länger voraussichtlich. Sie haben es gerade eben in den hr1 Nachrichten gehört. Schwerer Unfall in der Nacht auf der A66 Wiesbaden Richtung Frankfurt. Deshalb

0: Wandern gehen in der Schweiz, fahren da als Familie hin.
1: Nicht in die Wärme, sondern im Land in Richtung Schwarzwald. Noch im Moment noch nichts gebucht. Entweder entscheiden wir spontan oder fahren aufs Gratewohl. Mal gucken.
2: Stimmen aus Bad Vilbel in der Wetterau sind das. Ja, spontan. Und wenn, dann kurzfristig wegfahren. So machen wir das auch.

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auch in Darmstadt offiziell gefeiert. In der Aula des Walter-Ratgeber-Hauses gibt es einen Festakt zur Eröffnung. Die Hochschule ist im April aus der Fusion der Evangelischen Hochschule Darmstadt und der Hochschule des Christlichen Vereins Junger Menschen in Kassel entstanden. Hintergrund ist vor allem der steigende Bedarf an Fachkräften in sozialen, pädagogischen und auch gesundheitlichen Berufen.

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0: Eck. Der ADAC warnt, dass es auf den Autobahnen voll werden kann. Vor allem auf der A3, der A5 und der A7. Auch der Frankfurter Flughafen rechnet mit viel mehr Passagieren und rät dazu, 3 Stunden vor Abflug da zu sein. Das waren die Nachrichten.
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2: Auf der A49 liegt ein Metallteil. Kassel Richtung Gießen, zwischen Kassel-Aue-Stadion und Kassel-Niederzweren. Bitte vorsichtig fahren. 20 Minuten mehr Zeit einplanen, bitte auf der A7, Kassel Richtung

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0: Hervor am Nachmittag übrigens mehr als jetzt am Vormittag, dann mit 18 bis 23 Grad. Nebel in der Nacht und morgen früh und am Vormittag leitet über ins Wochenende. Und das bringt uns morgen von Dieburg bis Lampertheim mehr Sonne und bis zu 23 Grad. Am Sonntag gibt's eher wieder mehr Wolken, es bleibt für Oktober recht warm.
1: Und damit hallo zusammen.

0: Ende bis einschließlich Sonntag mit insgesamt 650.000 Passagieren. Bis zum Ende der Ferien sollen es insgesamt 3,5 Millionen werden. Vor allem Reisende aus Nicht-EU-Ländern müssen bei den Grenzkontrollen am Flughafen mit längeren Wartezeiten rechnen. Für die Straßen in Hessen warnt der ADAC, dass es auf A3, A5 und A7 in Richtung Nord- und Ostsee sowie nach Süden in Richtung Alpen voller werden kann als üblich.
1: Nach Ausschreitungen bei den Schülerprotesten bleiben in Frankreich heute rund 400 Schulen zu. Die Jugendlichen werden online unterrichtet. Gestern war es nach Angaben der Polizei zu gewalttätigen Ausschreitungen gekommen. Busse, eine Schulhalle und ein Feuerwehrauto brannten. Rund 300 Polizisten sollen verletzt worden sein. Es gab etwa 2000 Festnahmen. Die Proteste richten sich gegen marode Schulgebäude und gegen Lehrermangel. In Bremen finden in diesem Jahr die offiziellen Feierlichkeiten zum Tag der Deutschen Einheit morgen statt. Heute Nachmittag wird dort das Bürgerfest eröffnet. Aus Bremen, ARD-Reporter Michael Kück.
2: Dazu werden bis Sonntagabend mehr als 450.000 Besucherinnen und Besucher in der Stadt erwartet. Das Land Bremen richtet die Feierlichkeiten in diesem Jahr aus, weil es aktuell im Bundesrat den Vorsitz unter den Bundesländern hat. Unter dem Motto "Viele Stärken, ein Land" sind bis zum Sonntagabend mehr als 550 verschiedene Veranstaltungen geplant. Höhepunkt der Feiern ist ein Gottesdienst mit anschließendem Festakt morgen, mit Politprominenz aus dem gesamten Bundesgebiet, darunter Bundespräsident Frank-Walter Steinmeier und Bundeskanzler Friedrich Merz.
1: Demokratie ganz praktisch erleben, das geht heute Abend in Hanau.

0: mit Susanne Schwarzenberger.
1: Und einem, der das allergrößte Drama fast am allermeisten geliebt hat, Freddie Mercury und Queen. Vorhang auf jetzt.
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0: Also Sting, der Musiker, der macht es so, der stellt sich auf eine Bühne, der ist ja der Ex-Frontmann von The Police und Solo, einer der allergrößten Stars auf diesem Planeten. Er hat gesagt, nö, 75 hin oder her, ich werde heute singen. Franziska Hoppen, ARD London.
1: Ja, Sting wird an seinem Geburtstag nicht die Beine hochlegen, sondern arbeiten. Und zwar wird er auf der Bühne stehen im Londoner West End für sein Musical The Last Ship. Das hat autobiografische Elemente, also es geht um einen Mann, der aus einer Werftarbeitergemeinde kommt, so wie Sting auch, und raus will in die weite Welt und dann nach vielen Jahren zurückkehrt. Das heißt, ich kann mir vorstellen, dass er da auch mit Leidenschaft auf der Bühne stehen wird. Und danach könnte es sein, dass er schon wieder die Koffer packt, denn am 5. Oktober beginnt seine nächste Tournee, Sting 3.0 in Vancouver.
0: Also irgendwie nicht müde zu kriegen, der

0: kein Fall, der im Gedächtnis bleiben wird. Diesmal vergebe ich nur 2 von 5 Blaulichtern.
1: Tja, unser Tatort-Checker Philipp Münscher ist also nicht wirklich überzeugt.

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Bundesligist Eintracht Frankfurt nutzt die Länderspielpause für ein Freundschaftsspiel. Heute Nachmittag trifft das Team von Trainer Adi Hütter auf Eintracht Braunschweig aus der zweiten Liga. Los geht es um 15.30 Uhr.

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2: Also Musik ist phänomenal. Thursday never lose.

0: Also, das ist schon ein ganz seltenes Ding. Viele kennen sie gar nicht. Die Quitte. Wir feiern sie heute. Sie ist nämlich ein neuer Superstar. Der Geo-Naturpark Bergstraße Odenwald hat die Birnenquitte, das ist eine hessische Sorte, zum Obst des Jahres 2026 gewählt. Jetzt gerade sind die Quitten reif. Vielleicht haben Sie sie auch schon mal an den Bäumen hängen sehen. Sehen wirklich ein bisschen aus wie Birnen. Aber warum jetzt Obst des Jahres?
1: Das Besondere an dieser Quitte ist, sie ist sehr tolerant und sehr resistent gegenüber Krankheiten. Blattkrankheiten, Feuerbrand. Und sie eignet sich auch für Streuobstwiesen. Und sozusagen sorgt dann dafür, dass die Artenvielfalt in so einer Streuobstwiese noch mal größer werden kann. Also ein hessisches Früchtchen, wenn man so möchte, was ein weiterer Grund für uns war, natürlich die dieses Jahr zu prämieren.
0: Ja, das sagt Roland Meyer vom

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1: 12 Uhr. Warenhauskette Galeria meldet wieder Insolvenz an. Spritpreise steigen wieder leicht. Hunderte Schulen in Frankreich nach Schülerprotesten geschlossen. Das Wetter, Sonne und Wolken, 17 bis 23 Grad. Mein Name ist Volker Kinkel. Deutschlands letzte große Warenhauskette Galeria hat wieder Insolvenz angemeldet. Die 83 Filialen sollen laut dem Unternehmen aber erst einmal weiterlaufen. Wie es für die rund 12.000 Beschäftigten weitergeht, ist unklar. In Hessen gibt es 10 Filialen. ARD-Reporter Jörg Marksteiner.
2: In einer knappen Mitteilung von Galeria heißt es, der Antrag schaffe den rechtlichen Rahmen, um die aktuelle Situation zu ordnen und das Unternehmen zu stabilisieren. Bereits im Sommer hatte das Unternehmen selbst davon gesprochen, 33 Standorte

0: Doch die Proteste gehen weiter. Für kommenden Dienstag ist eine große Demonstration angesetzt.
1: 3 Tage lang wird ab heute in Bremen der Tag der Deutschen Einheit morgen gefeiert. Bis Sonntag werden mehr als 450.000 Menschen erwartet. Zum Auftakt wird heute Nachmittag das Bürgerfest in der Innenstadt eröffnet. Auf der Ländermeile präsentiert

the Sky hier in HR1. Und der nächste Song, der ist so ein bisschen wie eine Wundertüte fast. Na, am Anfang fast lieblich und später kracht er dann so richtig rein. Da ist richtig viel los in dem Song. On the Loose, Saga jetzt hier in HR1.

0: Versprochen, Ihr Michael Walter.
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Roxette hier in HR1. Ja, in den USA wird die Debatte um die Todesstrafe gerade neu angeheizt, nachdem eine zum Tode verurteilte Mörderin bei ihrer geplanten Hinrichtung 2 Giftspritzen überlebt hat. Während der Hinrichtung konnten Reporter und Zeugen zugucken und dabei war auch Kim Chandler.

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0: weiteres Verfahren beantragt. Die mehr als 80 Filialen sollen laut dem Unternehmen aber erst einmal weiterlaufen. ARD-Reporter Jörg Marksteiner.
1: Ob und wie viele Filialen im Zuge dieser neuen Insolvenz, der vierten in 6 Jahren, geschlossen werden, ist noch völlig offen. In einer knappen Mitteilung von Galeria heißt es, der Antrag schaffe den rechtlichen Rahmen, um die aktuelle Situation zu ordnen und das Unternehmen zu stabilisieren. Bereits im Sommer hatte das Unternehmen selbst davon gesprochen, 33 Standorte auf den Prüfstand zu stellen.
0: In Hessen gibt es 10 Galeria-Filialen. Das Unternehmen hatte im Sommer angekündigt, dass die Standorte in Bad Homburg und Limburg überprüft werden. Nach Ausschreitungen bei den Schülerprotesten bleiben in Frankreich heute rund 400 Schulen geschlossen. Die Jugendlichen werden laut Behörden stattdessen online unterrichtet. Grund für die Proteste ist unter anderem Kritik an maroden Schulgebäuden und dem Lehrermangel. Aus Frankreich, ARD-Korrespondentin Julia Borutta.
2: Den ganzen Tag über wird Bildungsminister Geffrey Vertreter aus Schüler, Eltern und Lehrerschaft treffen. Er betonte, dass die Forderungen der Schüler sehr unterschiedlich und lokal geprägt seien. Die Regierung hat bereits eine neue Studiengebühr, die sie angesichts der klammen Haushaltslage einführen wollte, zurückgenommen. Doch die Proteste gehen weiter. Für kommenden Dienstag

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0: aber im Laufe des Tages dann sonnig oder nur locker bewölkt bei Höchstwerten zwischen 18 und 23 Grad. Und auch am Sonntag wechseln sich Sonne und Wolken ab bei bis zu 24 Grad. Ein kleiner Reminder, ne? Wenn Sie eher am Samstag den Wochenendeinkauf erledigen, morgen ist ja Tag der Deutschen Einheit. Da sind die Läden dicht. Ja, hatte ich auch überhaupt nicht auf dem Schirm, aber gut. Ich würde sagen, sehen wir uns alle später in den langen Supermarktschlangen, oder?
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0: Ihren Wetterpilot jetzt als Held gefeiert. Wie groß wird darüber berichtet?
1: Die Geschichte ist ja ziemlich riesig und Smit Machar, der Pilot, wird fast durchgehend als Held dargestellt. Premierminister

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5: 14 Uhr. Hessische Kliniken bekommen Details über Reform. EU denkt über Freigabe von Dieselreserven nach. Warenhauskette Galeria meldet wieder Insolvenz an. Das Wetter, Sonne und Wolken, 17 bis 23 Grad. Mein Name ist Christoph Haas. Welche Auswirkungen hat die Krankenhausreform des Bundes auf Hessen? Das hessische Gesundheitsministerium informiert die Kliniken im Land ab heute darüber, welche Leistungen sie in Zukunft anbieten können. Allerdings handelt es sich um vorläufige Bescheide. Die Krankenhäuser können noch Stellung dazu nehmen. HR-Landtagskorrespondent Nikolaus Buschlüter.
6: Im Zuge der Spezialisierung sollen die Kompetenzen in weniger Häusern als bisher gebündelt werden. So sollen statt bisher 23 Kliniken nur noch 15 Krankenhäuser Operationen an der Bauchspeicheldrüse anbieten. Künstliche Kniegelenke würden in nur noch 50 statt bisher 66 Kliniken eingesetzt. Und die Zahl der Brustkrebskliniken senke in Hessen von 29 auf 24.
5: Weil der weltweite Ölhandel durch den Iran-Krieg immer noch stockt, will die EU gegensteuern. Staatlich kontrollierte Notfallvorräte an Diesel sollen auf den Markt kommen. Aus Brüssel Andreas Meyer-Feist.
7: Die USA fordern das vehement und drängen auf eine sofortige Freigabe durch europäische Länder.

0: Mal 23 Grad noch, das Wochenende sieht ganz hübsch aus. Morgen teilweise noch so ein bisschen neblig, später dann sonnig und trocken. Bis zu 23 Grad stehen morgen auf dem Plan und auch am Sonntag gibt's einen Mix aus Sonne und Wolken bei maximal 24 Grad.
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0: Ach, der Freitag. Einfach einer der besten Tage der Woche. Ne? Das ganze Wochenende liegt noch vor uns. Und vielleicht sind Sie ja auch schon mittendrin. Na, machen Sie es.

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2: Hessen führt Tempolimit 80 auf allen Landstraßen ein. Frankfurt

0: 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Zum Beispiel können alte Frisbeescheiben getauscht werden. Zu gewinnen gibt es, was könnte für eingefleischte Fans schöner sein, Gutscheine für neue Discgolfscheiben. Mare Tessin, Darmstadt.
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2: Vorsicht auf der A3, Frankfurt Richtung Würzburg. Zwischen dem Offenbacher Kreuz und Oberzhausen, da gibt es eine ungesicherte Unfallstelle auf dem mittleren Fahrstreifen. Vorsicht auch auf der B260 Richtung Lahnstein. In Höhe Walluf liegt ein Metallteil auf der Fahrbahn im Kurvenbereich. A5, Karlsruhe Richtung Heidelberg. Zwischen Kronau und Waldorf-Wiesloch 7 Kilometer stockender Verkehr wegen einer Baustelle. A5 Frankfurt Richtung Kassel, zwischen Frankfurt-Westhafen und dem Nordwestkreuz Frankfurt. 6 Kilometer Stau und stockender Verkehr. Das Ganze wegen Bergungsarbeiten nach einem Auffahrunfall auf dem linken Fahrstreifen. Und im weiteren Verlauf zwischen Grünberg und dem Ohmtal-Dreieck auch nochmal 3 Kilometer stockender Verkehr.

0: gemacht werden.
1: Ja, also gegen diese Regelung aus Belgien hätten viele, glaube ich, nichts. Nett ist es auch in Luxemburg. Da können sich die Arbeitnehmer sogar selbst aussuchen, wann sie diesen Feiertag nachholen. Hauptsache, sie machen es innerhalb von 3 Monaten. Und in Italien, da kriegen die Beschäftigten für den Fall Geld ausgezahlt.
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Mit Duran Duran und James Bond Vibes geht's ins Wochenende. Gleich nach den Nachrichten um 3 übernimmt Matthias Münch hier in HR1. Ganz viel Spaß wünsche ich Ihnen. Ich bin Katharina Lenz. Ich sage tschüss. Haben Sie einen fantastischen

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In Hessen haben die Herbstferien begonnen für mehr als 800.000 Schülerinnen und Schüler. Auch in Rheinland-Pfalz und im Saarland sind 2 Wochen frei. Viele fahren weg, deshalb wird das voll auf den Straßen und

0: Ich war gestern auch im Auto unterwegs, als unsere Susanne Schwarzenberger Edwin Collins gespielt hat. Und ich wusste auch, konnte auch mitsingen, aber mir fiel Girl Like You nicht ein. Also insofern hat es doch jetzt für dich geklappt. Du kennst die Location, die ist gut, oder?
1: Ja, auf jeden Fall. Mega. Also sehr, sehr schön. Habt ihr gut ausgesucht.
0: Ach, danke sehr. Dann du suchst jetzt noch gut drei Begleiter aus und dann sehen wir uns alle am 21. November.

A1 hier auf Freitagnachmittag. Ach, auch im goldenen Oktober können wir Ihnen noch frühlingshafte Schmetterlinge in den Bauch zaubern. Erste Liebe, großes Kribbeln. Robin Beck, The First Time jetzt.

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1: Stell dir einen Ort vor, an dem du die Weite der Natur spürst. Die ersten Sonnenstrahlen, die die Berge wärmen. 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Genauso natürlich und harmonisch.

international gestartet. Autofahrer ärgern sich über Tempo 30 und die Blitzer. Gleichzeitig ist die Bundesstraße ein Schulweg und Anwohner sind vom Verkehrslärm betroffen. Die CDU hatte deshalb im August beantragt, die Voraussetzungen für das Tempolimit noch

Gell, der Regen ist durch, wir haben jetzt Sonne und ein paar Wolken und 17 bis 23 Grad und die Nacht bleibt auch trocken, 12 bis 6 Grad die Tiefstemperaturen, morgen dann der Feiersamstag weiter sonnig und nur leicht bewölkt bei 18 bis 23 Grad. Wir sind HR1, ich bin Matthias Münch, das ist der Freitagnachmittag und der Start in die hessischen Herbstferien auch noch. Wir haben da jetzt einen passend dynamischen Song dazu mit sehr viel Freddy Magic dabei. Hier ist Friends Will Be Friends.

0: Start in die hessischen Herbstferien an einem goldenen Oktobertag, spätsommerliches Wetter. Und da drängt sich natürlich die Frage auf, haben Sie sich eigentlich schon Ihren Weihnachtsbaum organisiert? Nee, die drängt sich nicht wirklich auf. Aber die Stadt Frankfurt hat tatsächlich schon einen Weihnachtsbaum für den Weihnachtsmarkt auf dem Römerberg ausgesucht. Mirko Brunnengräber aus dem hr1-Team, warum denn jetzt schon Anfang Oktober?
1: Weil der schon Anfang November auf dem Frankfurter Römerberg stehen soll und bis dahin auch noch eine

0: Um die Preise für Benzin und Diesel senken zu können, führt Polen eine Übergewinnsteuer für Mineralölkonzerne ein. Damit will die Regierung einen Spritpreisdeckel einführen. Außerdem werden die Steuern auf Kraftstoffe, wie auch in Deutschland, seit gestern gesenkt. ARD-Korrespondentin Paulina Milling.
1: Durch die Übergewinnsteuer will die polnische Regierung den Spritpreisdeckel gegenfinanzieren. Der Entscheidung ging ein innenpolitischer Streit zwischen der Regierung und dem Staatschef voran. Präsident Nawrocki hatte das Übergewinnsteuergesetz im Sommer zunächst ausgebremst. In der Bevölkerung

0: Stau wegen Bergungsarbeiten nach einem Unfall. Der Verkehr wird über den Standstreifen geleitet. A7 Fulda Richtung Würzburg zwischen Fulda Dreieck und Bad Brückenau-Volkers. 5 Kilometer Stau ab der Raststätte Utrichshausen. Und die 661 Egelsbach Richtung Oberursel zwischen Offenbach-Taunusring und Preugnisheimer Dreieck. Streckenweise Stau und stockender Verkehr.
1: Das Wetter für Hessen.
0: Kein Regen mehr in Sicht. Sonne, Wolken und goldenes Oktoberlicht bei 17 bis 23 Grad. Heute Nacht bleibt es auch trocken, 12 bis 6 Grad. Und morgen

H1 hier, Freitagnachmittag. So, liebe Damen und Herren, jetzt haben Sie die Wahl, Sie dürfen selber entscheiden. Singt Gary Moore mit seinen Stimmbändern am schönsten oder doch mit den Saiten seiner Gitarre?

0: Planungen jetzt auch noch Pech dabei?
1: Ja, tatsächlich. Also heute Morgen waren es gleich zwei Störungen. Beides Mal war es ein Oberleitungsschaden, also wirklich Pech. Das war ein komischer Zufall. Einmal die S6 bei Erzhausen, die ist zum Glück mittlerweile repariert, diese Störung. Und dann kam noch eine Oberleitungsstörung dazu zwischen Gießen und Marburg. Auch hier eine kaputte Oberleitung bei Lolla. Und dann kam jetzt noch eine dritte dazu. Eine Störung heute Nachmittag zwischen Neuhof und Fulda. Also es ist ein sehr ungemütlicher Start in die Herbstferien.
0: Ja, und die Ferien sind ja traditionell auch auf den Gleisen Baustellenzeit. Was kommt denn da jetzt noch auf uns zu?
1: Ja, also ich zähle jetzt nicht alle auf, weil die Liste ist wirklich, wirklich lang. Die Bahnsprecherin hat zu mir vorhin gesagt, wir bauen bis an die Grenzen. Und da muss man wirklich sagen, ja, also bis an die Belastbarkeitsgrenzen für die Fahrgäste. Also ich fange mal so an. Ab heute Abend die Taunusbahn, das trifft die Züge zwischen Frankfurt und Königstein auch noch. Das

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0: Meter stockender Verkehr. A5 Karlsruhe Richtung Heidelberg zwischen Bruchsal und Waldorf-Wiesloch. 8 Kilometer stockender Verkehr wegen einer Baustelle. A5 Darmstadt Richtung Kassel zwischen Frankfurter Kreuz und Nordwestkreuz Frankfurt. 6 Kilometer stockender Verkehr vor der Baustelle. A5 Kassel Richtung Frankfurt zwischen Alsfeld-West und Homberg-Ohm. 5 Kilometer Stau und stockender Verkehr. Die Unfallstelle ist geräumt. A7 Hannover Richtung Fulda zwischen Kassel-Ost und Dreieck Kassel-Süd. 3 Kilometer Stau. A7 Fulda Richtung Würzburg. Zwischen Fulda Dreieck und Bad Brückenau-Volkers 5 Kilometer Stau ab der Raststätte Utrichshausen. Und die A66 Wiesbaden Richtung Frankfurt zwischen Frankfurt-Höchst und Nordwestkreuz Frankfurt 3 Kilometer Stau und stockender Verkehr. Haben wir noch die A661 Egelsbach Richtung Oberursel zwischen Offenbach-Taunus-Ring und Preungesheimer Dreieck streckenweise Stau und stockender Verkehr.
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0: Ja, da haben wir einen goldenen Oktober hingelegt zum Start dieses Monats.

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2: 17 Uhr. Rhein-Main-Unis bekommen Exzellenztitel. G7-Staaten geben bis zu 100 Millionen Barrel Diesel und Rohöl frei. Weniger Sitze im Berliner Parlament. Das Wetter, Sonne und Wolken, 17 bis 22 Grad. Mein Name ist Christoph Haas. Großer Jubel bei den Unis Mainz, Darmstadt und Frankfurt. Ab heute können sie sich offiziell Exzellenzuniversitäten nennen. Damit verbunden sind Fördergelder von bis zu 140 Millionen.

hat statt 158 nur 153. Das hat der Landeswahlleiter nach einer Neuauszählung der Stimmen in Berlin-Spandau gesagt. Dabei hatte sich herausgestellt, dass der AfD-Kandidat das Direktmandat gewonnen hat und nicht seine Konkurrentin von der CDU. Wenn der Landeswahlausschuss zustimmt, würden CDU, SPD und Grüne jeweils einen Sitz verlieren und die Linke zwei Sitze. Das hat mit dem Ausgleich der Überhangmandate zu tun. Wie VW, Audi und Seat muss auch Skoda weit über 1 Million Autos weltweit zurückrufen, davon 370.000 in Deutschland. Das geht aus Daten des Kraftfahrtbundesamts hervor.

0: Ärzte gehen.
1: Ja, jetzt wo du sagst. Ja.
0: Sag mal, aber Künstler bist du doch selber, oder?
1: Ja, tatsächlich bin ich Sänger bei der Horst Tappert Showband und Jongleur bei Hammer am Strand. So habe ich jetzt auch am Sonntag beim 70. Geburtstag in Groß-Gerau im Aggers einen halbstündigen kurzen Auftritt. Da wird so ein bisschen was durch die Luft gewirbelt, so das Übliche wie Keulen, Bälle,
0: natürlich.
1: Fackeln,
0: was Diabolo. Was halt nicht so. Bei drei auf den Bäumen ist, wird durch die Luft gewirbelt. Diesmal musst du noch ohne unsere Trinkflasche auskommen, wenn du das nächste Mal dabei ins Schwitzen kommst. Hast du eine. Viel Spaß damit. Und toll, okay. Dass du mitgemacht hast.
1: Ja, ich danke dir, Matthias.
0: Jawohl. Ciao. Schönen Auftritt, Ralf. Ciao.
1: Danke.
2: 5 nach 5. Die Worte der Woche in HR1.

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In anderen Werken des Mutterkonzerns Stellantis sollen in diesem Monat zeitweise die Bänder stillstehen. Gründe dort: Es fehlen Batterien für Elektroautos. Das, so hat es uns aber Opel versichert, sei in Rüsselsheim nicht der Grund. Vielmehr gäbe es etwa geplante Umbauarbeiten und Reparaturen im Werk. Das solle die Abläufe in der Autoproduktion weiter verbessern. Eine Zeitung berichtet zudem, die Pause hänge auch mit

Erhebung der Stimmen in Berlin-Spandau gesagt. Dabei hatte sich herausgestellt, dass der AfD-Kandidat das Direktmandat gewonnen hatte und nicht seine Konkurrentin von der CDU. Wenn der Landeswahlausschuss zustimmt, würden CDU, SPD und Grüne jeweils einen Sitz verlieren und die Linke zwei Sitze. Das hat mit dem Ausgleich der Überhangmandate zu tun. Um die Preise für Benzin und Diesel senken zu können, führt Polen eine Übergewinnsteuer für Mineralölkonzerne ein. Damit will die Regierung

0: 23 Grad.
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0: Morgen jedenfalls stehen keine Großeinkäufe für die ganze Familie für die nächsten Wochen an, weil geht ja nicht, ne? Geschäfte haben ja geschlossen, das kann ja auch wirklich mal so was Gutes haben. Wir spielen hier gute Musik zum Einstieg in dieses tatsächlich freie Wochenende. Depeche Mode jetzt, Never Let Me Down Again.

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1: Na, die Herbstferien natürlich, oder? Wohin geht's denn?
2: Wir wollen tatsächlich nochmal wandern gehen in der Schweiz. Fahren da als Familie hin.
3: Nicht in die Wärme, sondern im

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Wetzingen-Hockenheim. 2 Kilometer stockender Verkehr nach einem Unfall auf dem rechten Fahrstreifen im Baustellenbereich. Die A7 Fulda Richtung Würzburg zwischen Fulda Dreieck und Bad Brückenau-Volkers.

So, ist wichtig, müssen wir rein. Vorsicht auf der A7, Kassel-Hannover, zwischen der Raststätte Kassel-Ost und Nord kommt Ihnen ein Fahrzeug entgegen. Befahren Sie bitte in beiden Richtungen.

0: Wollen die Ölnotreserven freigeben wegen der steigenden Kraftstoffpreise. Das teilte der französische Präsident Macron nach einer Videokonferenz mit. ARD-Korrespondent Kai Rienecker.
1: Die G7-Staaten seien bereit, innerhalb von 4 Monaten insgesamt 100 Millionen Barrel Diesel und Rohöl aus den strategischen Reserven freizugeben. Gleichzeitig seien die G7-Staaten bereit, keinerlei restriktive Maßnahmen bei Öl- und Energieprodukten einzuleiten. Das würde bedeuten, dass die USA ihrerseits auf einen Exportstopp für Diesel

Dreieck Richtung Erfurt zwischen Wildeck-Höhnebach und Wildeck-Obersuhl steht ein defektes Fahrzeug auf dem rechten Fahrstreifen, dadurch 2 Kilometer stockender Verkehr. A5 Karlsruhe Richtung Heidelberg zwischen Kronau und Waldorf-Wiesloch 4 Kilometer stockender Verkehr wegen einer Baustelle. A6 Mannheim Richtung Heilbronn zwischen Mannheim-Schwetzingen und Schwetzingen-Hockenheim 3 Kilometer Stau nach einem Unfall auf dem rechten Fahrstreifen im Baustellenbereich. A7 Fulda Richtung Würzburg zwischen Fuldaer Dreieck und Bad Brückenau-Volkers 3 Kilometer Stau ab der Raststätte Utrichshausen.

wo ich das Außen für eine Zeit ausblenden und mich ganz auf mein Inneres konzentrieren kann, tut mir das gut. Dann komme ich in Beziehung mit mir selbst. Für viele Menschen ist das schon genug. Wenn ich mehr möchte, kann ich mich in einer zusätzlichen Dimension verankern. In meinem Glauben, in dem, was größer ist als ich. Beim Rosenkranzgebet

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2: Entwarnung für die A7 Kassel-Hannover. Die Gefahr durch ein entgegenkommendes Fahrzeug zwischen Raststätte Kassel-Ost und Kassel-Nord.

0: erzeugen. Der Verkehr wird über den Standstreifen geleitet.
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0: Heute Nacht locker bewölkt oder klar, trocken bleibt es auch, später dann Nebel. 12 Grad in Wiesbaden, Frankfurt und Hanau, 6 Grad in den Tälern rund um Korbach und Waldeck. Morgen bis mittags Nebel oder Hochnebel, danach oft Sonne oder lockere Wolken, meist trocken. 18 Grad im Upland bei Willingen, 23 Grad in Darmstadt, Bensheim und Heppenheim, auf dem Feldberg und im Ettelsberg 16 bis 19 Grad.
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0: Beschäftigten. Außerdem werde man mit allen möglichen Mitteln dafür kämpfen, dass die Arbeitsplätze erhalten bleiben. In der Länderspielpause hat Fußball-Bundesligist Eintracht Frankfurt ein Freundschaftsspiel gegen Eintracht Braunschweig gewonnen. Für das Team von Trainer Adi Hütter stand es am Ende 4:0. HR-Sportreporterin Martina Knief.
1: Das Testspiel auf einem Trainingsplatz der Arena war eine klare Angelegenheit für die Frankfurter. Trainer Adi Hütter ließ zu Beginn seine beste Elf spielen. Auch Neun-Nationalspieler Younis Ebnu-Talib war mit dabei. Der Stürmer erzielte gegen den Zweitligisten aus Braunschweig allerdings kein Tor. Otavio traf noch in der ersten Halbzeit, Lino Tempelmann mit einem Eigentor, Ansgar Knauf und der eingewechselte U21-Spieler Paul Wünsch erzielten die Tore zum 4:0 Endstand, allesamt nach der Pause.
0: Und das waren die Nachrichten.
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3: Vorsicht auf der B455 Königstein-Mainz-Kastel.

Prince Screwdriver. Es gibt Menschen, die brauchen für gute Laune erst einen Plan, eine Einladung oder eine schriftliche Genehmigung. The Jacksons.

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1: Vorsicht auf der A3 Frankfurt Richtung Würzburg zwischen Frankfurt Süd und Offenbacher Kreuz ist an einer Unfallstelle Öl ausgelaufen und die A5 Karlsruhe Richtung Heidelberg zwischen Kronau und Waldorf-Wiesloch 4 Kilometer

Großartiger Song von The Clash, Rock the Casbah, hier ist HR1, der Dancefloor. Der nächste Song ist für den Moment, in dem man auf der Party jemanden sieht und kurz denkt, na gut, die anderen können jetzt eigentlich heimgehen. Ja, ist klar, ne? Christina Aguilera, Ain't No Other Man.

als heute Abend jemand sagt Rock'n'Roll. Ja, das ist doch nur was für Leute mit Tolle und Pomade. Bitte diesen Song auflegen und freundlich abwarten. Shaking Stevens, This Old House.

der Betriebsrat weitere Informationen. Das Management sollte über die Lage des Unternehmens aufklären, heißt es in einem Flugblatt an die Beschäftigten. Außerdem werde man mit allen möglichen Mitteln dafür kämpfen, dazu die Arbeitsplätze zu erhalten. Galeria hatte heute den 4. Insolvenzantrag innerhalb von 6 Jahren gestellt und erklärt, vorerst würden die 83 Filialen weiterbetrieben. Fußball-Bundesligist Eintracht Frankfurt hat sein Freundschaftsspiel

Jackie Wilson, Your Love Keeps Lifting Me Higher. Hier ist HR1, weiterer Abend, die Musik läuft und jemand schaut seit einer halben Stunde viel zu auffällig in dieselbe Richtung. Billy Joel hat dazu einen einfachen Rat. Nicht nur denken, sagen. Tell Her About It, 1983, die erste Single aus seinem Album An Innocent Man, ist auf Platz 1 in den USA gelandet. Listen.

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3: Vorsicht auf der A661 Egelsbach-Oberursel zwischen Neu-Isenburg und Offenbacher Kreuz kommt Ihnen ein Fahrzeug entgegen, wird in beiden Richtungen äußerst vorsichtig fahren und nicht überholen. Vorsicht auf der A4 Kirchheimer Dreieck Richtung Erfurt zwischen Wildeck-Höhnebach und Wildeck-Obersuhl steht ein defektes Fahrzeug auf dem rechten Fahrstreifen. Vorsicht auf der A5 Frankfurt Richtung Kassel zwischen Obenthal Dreieck und Alsfeld West liegen Reifenteile auf dem mittleren Fahrstreifen. Vorsicht auf der A66 Frankfurt Richtung Wiesbaden zwischen Nordwestkreuz Frankfurt und Eschborner Dreieck liegen Reifenteile auf der Fahrbahn.
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0: Borutta.
1: Chiffré versprach, dafür zu sorgen, dass gerade in den beiden Abschlussklassen weniger Unterricht ausfällt. Keine konkreten Zusagen machte der Minister beim Thema marode Schulgebäude. Die Schülervertreter riefen nach der Unterredung mit dem Minister dazu auf, die Blockade der Schulen fortzusetzen. Der Minister habe ihnen keine konkreten Maßnahmen zugesagt. Gleichzeitig distanzierten sich die Schülervertreter von der Gewalt.
0: Feiern zum Tag der deutschen Einheit in

Minuten nach halb elf. Ich habe eine aktuelle Verkehrsmeldung noch. Vorsicht bitte auf der A661 Bad Homburg Richtung Egelsbach. Zwischen Frankfurt am Main, Heddernheim und Frankfurt Eckenheim steht ein defektes Fahrzeug. A Taste of Honey, Boogie.

Blondie mit Riders on the Storm von The Doors. Zwei Songs, die eigentlich nie verabredet waren und sich trotzdem erstaunlich gut verstehen. Rapture Riders in der Maxi-Version.

0: beschlossen. US-Präsident Trump hatte auf dieses Vorgehen gedrungen, damit die Preise sinken. Und er hatte damit gedroht, dass die USA sonst keinen Diesel mehr exportieren. In einer ersten Reaktion lobte Außenminister Wadephul den einvernehmlichen G7-Beschluss.
1: Das ist zunächst ein gutes Ergebnis, dass das einvernehmlich geschehen ist. Und ich glaube, bei einem ersten Blick auf das, was ich sehe, hat die Europäische Union ihre Interessen wahren können.
0: Als Reaktion auf die Schulproteste in Frankreich hat sich Bildungsminister Gevrey am Abend mit Schülervertretern getroffen. Er kündigte an, mehr gegen den Lehrermangel zu tun und die Stundenpläne zu verbessern. Schülerorganisationen zeigten sich nach dem Gespräch unzufrieden und riefen zu neuen Protesten auf. Gleichzeitig distanzierten sie sich von Gewalt und riefen dazu auf, sich verantwortungsvoll zu verhalten. Bei den Protesten hatte es immer wieder Ausschreitungen gegeben. Großer Erfolg für den Wissenschaftsstandort Rhein-Main. Die Unis Darmstadt, Frankfurt und Mainz dürfen ab nächstem Jahr den Titel Exzellenzuniversität tragen. Das hat der Wissenschaftsrat in Bonn mitgeteilt. Die drei Hochschulen hatten sich gemeinsam beworben. Es ist das erste Mal, dass hessische Unis diesen Titel tragen dürfen. Er ist mit hohem Ansehen und mit Millionenbeträgen verbunden. In Bremen haben die Feiern zum Tag der Deutschen Einheit begonnen. Bürgermeister Bo

0: 12 bis 6 Grad. Am Tag erstmal örtlich weiter neblig, sonst sonnig oder lockere Wolken. Es bleibt meist trocken bei 18 bis 23 Grad. Und die Zeit 0:03 Uhr.
1: 0:03 Uhr. Und da schauen wir auf die Straßen. Hier ist der Verkehrsservice.

dieser Tag, der erklärt sich von selbst. Wir sollen also unsere Autos benennen. Vermutlich ist das so ein Mädchending, obwohl ich glaube, auch Männer geben ihren Autos Namen. Ich gestehe, ich hatte schon einen Charlie und einen Juju. Und das ist doch eigentlich auch eine tolle Frage der Nacht. Sag, wie hältst du es mit dem Namen? Hat Ihr Auto einen Namen? Und wenn ja, welchen? Erzählen Sie uns gerne davon an der 0800 80 80 110 oder per Mail an ard-hitnacht@mdr.de. Wir lassen uns dabei Michael Patrick Kelly um die Ohren fliegen und das Lied ist definitiv zu kurz.

Und da ist der Blick auf die Straßen. Hier ist der Verkehrsservice in der ARD-Hitnacht. Die A1 Münster Richtung Dortmund ist zwischen Kamen Zentrum und Kreuz Dortmund-Unna wegen einer Fahrbahnerneuerung bis Montag früh gesperrt. Die A1 Trier Richtung Saarbrücken ist zwischen Eppelborn und Illingen wegen eines defekten Pkw gesperrt. Die A9 Halle-Leipzig Richtung Nürnberg ist zwischen Pegnitz und Weidensees nach wie vor wegen Aufräumarbeiten gesperrt. Die A36 Braunschweig Richtung Wolfenbüttel ist zwischen Kreuz Braunschweig Süd und Braunschweig Heidberg wegen einer Nachtbaustelle gesperrt. Hier gibt es Umleitungsschilder für Sie. Die A40 Duisburg-Essen ist zwischen Kreuz Duisburg und Kreuz Kaiserberg wegen Bauarbeiten in beiden Richtungen bis Montag gesperrt. Die A42 Emscher Schnellweg Kamp-Lintfurt-Dortmund ist zwischen Herne-Krange und Herne-Baukau in beiden Richtungen bis Dienstag früh gesperrt. Hier wird an Hochspannungsleitungen gearbeitet. Die A59 Köln Richtung Düsseldorf ist zwischen Monheim und Dreieck Düsseldorf-Süd wegen Bauarbeiten gesperrt. Die A61 Mönchengladbach Richtung Venlo ist zwischen Kaldenkirchen und Grenzwald ebenfalls wegen Bauarbeiten noch bis Montag früh gesperrt. Und die A81 Stuttgart-Heilbronn, der Engelberg-Tunnel, ist wegen Wartungsarbeiten bis Sonntag jeweils von 20 Uhr bis 10 Uhr in der Früh in beiden Richtungen gesperrt. Das waren die Verkehrsmeldungen. Wir wünschen Ihnen eine gute Fahrt.

Schicht, Carola aus Osnabrück. Da sagen wir natürlich erstmal Grüße zurück. Vielen Dank Ihnen allen, die schon fleißig Namen geschickt haben, wie auch Sandy. Die schreibt, mein Auto heißt Kleiner Onkel und hat ganze 190 Pferdestärken. Vielen, vielen Dank, dass Sie uns Ihre Autonamen verraten. Heute am Gib deinem Auto einen Namentag. Das Ganze geht per Mail an ard-hitnacht@mdr.de oder auch am AB über 0800 80 80 110. Mittlerweile hören wir uns die Birds an.

Dies geht aus einem Flugblatt hervor, das der dpa vorlag. Die Unternehmensleitung habe einen Katalog mit den wichtigsten Fragen erhalten. Es werde mit allen zur Verfügung stehenden Mitteln für den Erhalt der Arbeitsplätze gekämpft, hieß es weiter. Der Geschäftsbetrieb in den 83 Filialen soll vorerst weiterlaufen. Für Galeria ist es inzwischen der vierte Insolvenzantrag innerhalb

0: Kirchen und Grenzwald ebenfalls wegen Bauarbeiten noch bis Montag früh gesperrt. Und die A81 Stuttgart-Heilbronn betrifft den Engelberg-Tunnel. Der ist wegen Wartungsarbeiten bis Sonntag jeweils zwischen 20 Uhr und 10 Uhr in der Früh in beiden Richtungen gesperrt. Das waren die Verkehrsmeldungen. Wir wünschen gute Fahrt.
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0: Wir begleiten Sie heute aus Dresden. Ich bin Imme Tröger und wir bleiben gemeinsam wach. Machen wir diese Stunde mit Milo und You Don't Know und mit Chris Rea. I Can Hear Your Heartbeat. Es ist 1:04 Uhr. Kommen Sie gut durch die Nacht mit uns.

Und hier ist der Verkehrsservice in der ARD-Hitnacht. Die A1 Münster Richtung Dortmund ist zwischen Kamen Zentrum und Kreuz Dortmund-Unna wegen einer Fahrbahnerneuerung noch bis Montag früh gesperrt. Die A36 Braunschweig Richtung Wolfenbüttel ist zwischen Kreuz Braunschweig Süd und Braunschweig Heidberg

Duisburg und Kreuz-Kaiserberg wegen Bauarbeiten in beiden Richtungen bis Montag gesperrt. Die A42 Emscher Schnellweg Kamp-Lindfurt-Dortmund ist zwischen Herne-Krange und Herne-Baukau in beiden Richtungen bis Dienstag früh gesperrt. Hier wird an Hochspannungsleitung gearbeitet. Die A59 Köln Richtung Düsseldorf ist zwischen Monheim und Dreieck Düsseldorf Süd wegen Bauarbeiten gesperrt. Die A61 Mönchengladbach Richtung Venlo ist zwischen

0: jeweils von 20 Uhr bis 10 Uhr in der Früh in beiden Richtungen gesperrt. Das waren die Verkehrsmeldungen. Wir wünschen Ihnen eine gute Fahrt.
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